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Es ist 6 Uhr. 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
1: Im Studio Steven Löffler. Die USA haben neue Strafzölle gegen 60 Handelspartner eingeführt, darunter auch die Europäische Union. Betroffen sind Einfuhren mit 10 oder 12,5% Zoll. Die US-Regierung begründet den Schritt mit angeblich unzureichenden Maßnahmen gegen Zwangsarbeit. Präsident Donald Trump will damit den Druck auf andere Staaten erhöhen. Kritiker befürchten jedoch erneut steigende Preise in den USA und weitere Belastungen für den internationalen Handel. Bundeskanzler Friedrich Merz von der CDU baut sein Kabinett um. Die bisherige Gesundheitsministerin Nina Waken von der CDU wird neue Kanzleramtschefin und ist damit die erste Frau in diesem Amt. Neuer Gesundheitsminister soll CDU-Generalsekretär Carsten Linnemann werden. Merz kündigte außerdem weitere personelle Veränderungen in der Bundesregierung an. Die Waldbrände in Südeuropa verschärfen sich weiter. Spanien hat für die Regionen Madrid und Ávila den Notstand ausgerufen, um zusätzliche Einsatzkräfte und Mittel bereitzustellen. Tausende Menschen mussten ihre Häuser verlassen. Auch in Frankreich kämpfen Feuerwehr und Helfer gegen mehrere Großbrände. Präsident Macron hat deshalb den EU-Zivilschutzmechanismus aktiviert und Unterstützung aus anderen europäischen Ländern angefordert. In Berlin haben die Veranstaltungen zum Christopher Street Day begonnen. Neu ist in diesem Jahr ein zweitägiges Programm. Den Auftakt macht der Drag March vom Platz der Republik zum Brandenburger Tor. Anschließend folgt dort ein Demokratieabend mit Musik und politischen Beiträgen. Am Samstag zieht dann die große CSD-Parade durch die Hauptstadt. Die Veranstalter wollen den politischen Charakter des Christopher Street Days wieder stärker in den Mittelpunkt rücken und ein Zeichen für die Rechte queerer Menschen setzen.
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1: Nachts bedecken einzelne Wolken den Himmel, die Werte gehen auf 12 Grad zurück. Morgen gibt es einen Mix aus Sonne und lockerer Bewölkung bei Höchstwerten um die 28 Grad. Abends bekommen wir nur selten Lücken in der Wolkendecke bei Temperaturen von 20 bis 26 Grad. In der Nacht sind Teile des Himmels mit Wolken bedeckt, die Tiefstwerte sinken auf 17 Grad Celsius. Der Sonntag bringt uns Wolken und Regenschauer bei Maxiwerten um die 24 Grad.

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1: Im Studio Steven Löffler. Die USA haben neue Strafzölle gegen 60 Handelspartner eingeführt, darunter auch die Europäische Union. Betroffen sind Einfuhren mit 10 oder 12,5% Zoll. Die US-Regierung begründet den Schritt mit angeblich unzureichenden Maßnahmen gegen Zwangsarbeit. Präsident Donald Trump will damit den Druck auf andere Staaten erhöhen. Kritiker befürchten jedoch erneut steigende Preise in den USA und weitere Belastungen für den internationalen Handel. Bundeskanzler Friedrich Merz von der CDU baut sein Kabinett um. Die bisherige Gesundheitsministerin Nina Waken von der CDU wird neue Kanzleramtschefin und ist damit die erste Frau in diesem Amt. Neuer Gesundheitsminister soll CDU-Generalsekretär Carsten Linnemann werden. Merz kündigte außerdem weitere personelle Veränderungen in der Bundesregierung an. Die Waldbrände in Südeuropa verschärfen sich weiter. Spanien hat für die Regionen Madrid und Ávila den Notstand ausgerufen, um zusätzliche Einsatzkräfte und Mittel bereitzustellen. Tausende Menschen mussten ihre Häuser verlassen. Auch in Frankreich kämpfen Feuerwehr und Helfer gegen mehrere Großbrände. Präsident Macron hat deshalb den EU-Zivilschutzmechanismus aktiviert und Unterstützung aus anderen europäischen Ländern angefordert. In Berlin haben die Veranstaltungen zum Christopher Street Day begonnen. Neu ist in diesem Jahr ein zweitägiges Programm. Den Auftakt macht der Drag March vom Platz der Republik zum Brandenburger Tor. Anschließend folgt dort ein Demokratieabend mit Musik und politischen Beiträgen. Am Samstag zieht dann die große CSD-Parade durch die Hauptstadt. Die Veranstalter wollen den politischen Charakter des Christopher Street Days wieder stärker in den Mittelpunkt rücken und ein Zeichen für die Rechte queerer Menschen setzen.
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1: Nachts bedecken einzelne Wolken den Himmel. Die Werte gehen auf 12 Grad zurück. Morgen gibt es einen Mix aus Sonne und lockerer Bewölkung bei Höchstwerten um die 28 Grad. Abends bekommen wir nur selten Lücken in der Wolkendecke bei Temperaturen von 20 bis 26 Grad. In der Nacht sind Teile des Himmels mit Wolken bedeckt. Die Tiefstwerte sinken auf 17 Grad Celsius. Der Sonntag bringt uns Wolken und Regenschauer bei Maxiwerten um die 24 Grad.

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1: Im Studio Steven Löffler. Die USA haben neue Strafzölle gegen 60 Handelspartner eingeführt, darunter auch die Europäische Union. Betroffen sind Einfuhren mit 10 oder 12,5% Zoll. Die US-Regierung begründet den Schritt mit angeblich unzureichenden Maßnahmen gegen Zwangsarbeit. Präsident Donald Trump will damit den Druck auf andere Staaten erhöhen. Kritiker befürchten jedoch erneut steigende Preise in den USA und weitere Belastungen für den internationalen Handel. Bundeskanzler Friedrich Merz von der CDU baut sein Kabinett um. Die bisherige Gesundheitsministerin Nina Waken von der CDU wird neue Kanzleramtschefin und ist damit die erste Frau in diesem Amt. Neuer Gesundheitsminister soll CDU-Generalsekretär Carsten Linnemann werden. Merz kündigte außerdem weitere personelle Veränderungen in der Bundesregierung an. Die Waldbrände in Südeuropa verschärfen sich weiter. Spanien hat für die Regionen Madrid und Ávila den Notstand ausgerufen, um zusätzliche Einsatzkräfte und Mittel bereitzustellen. Tausende Menschen mussten ihre Häuser verlassen. Auch in Frankreich kämpfen Feuerwehr und Helfer gegen mehrere Großbrände. Präsident Macron hat deshalb den EU-Zivilschutzmechanismus aktiviert und Unterstützung aus anderen europäischen Ländern angefordert. In Berlin haben die Veranstaltungen zum Christopher Street Day begonnen. Neu ist in diesem Jahr ein zweitägiges Programm. Den Auftakt macht der Drag March vom Platz der Republik zum Brandenburger Tor. Anschließend folgt dort ein Demokratieabend mit Musik und politischen Beiträgen. Am Samstag zieht dann die große CSD-Parade durch die Hauptstadt. Die Veranstalter wollen den politischen Charakter des Christopher Street Days wieder stärker in den Mittelpunkt rücken und ein Zeichen für die Rechte queerer Menschen setzen.
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1: Nachts bedecken einzelne Wolken den Himmel. Die Werte gehen auf 12 Grad zurück. Morgen gibt es einen Mix aus Sonne und lockerer Bewölkung bei Höchstwerten um die 28 Grad. Abends bekommen wir nur selten Lücken in der Wolkendecke bei Temperaturen von 20 bis 26 Grad. In der Nacht sind Teile des Himmels mit Wolken bedeckt. Die Tiefstwerte sinken auf 17 Grad Celsius. Der Sonntag bringt uns Wolken und Regenschauer bei Maxiwerten um die 24 Grad.

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0: Das ist gut 8. 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
1: Im Studio Steven Löffler.
2: Frankreich kämpft weiter gegen beispiellose Waldbrände. Die Feuer im Südwesten des Landes breiten sich auf Bordeaux zu aus. Rund 140.000 Menschen wurden bereits in Sicherheit gebracht, erste Vororte der Stadt evakuiert. Präsident Macron ordnete den Einsatz der Streitkräfte an. Etwa 1.000 Soldaten unterstützen die Löscharbeiten. Bisher sind rund 22.000 Hektar Land verbrannt. Die Ursache des Großbrandes wird noch untersucht. Präsident Donald Trump droht der Europäischen Union mit neuen Strafzöllen. Hintergrund ist die EU-Kartellstrafe von 890 Millionen Euro gegen die Google-Mutter Alphabet. Trump bezeichnete das Vorgehen der EU als Raub und kündigte eine Untersuchung gegen angeblich diskriminierende Handelspraktiken an. Diese könnte den Weg für weitere Zölle auf EU-Importe ebnen. Ukrainische Drohnen haben in den vergangenen Tagen mehrfach Logistikzentren des Versandhändlers Wildberries getroffen. Nach russischen Angaben wurden dabei 9 Menschen getötet und mehr als 80 verletzt. Der Schaden soll sich auf mehrere Milliarden Euro belaufen. Besonders betroffen sind tausende kleine Händler, deren Waren in den Lagern zerstört wurden. Wildberries gilt in Russland als wichtigster Online-Händler und wickelt täglich rund 20 Millionen Bestellungen ab. Zum Christopher Street Day in Berlin werden heute Hunderttausende Menschen erwartet. Die Parade startet um 12 Uhr an der Leipziger Straße und zieht bis zum Brandenburger Tor. Das Motto lautet in diesem Jahr: Haltung ist hot. Die Polizei rechnet mit umfangreichen Verkehrseinschränkungen und erwartet außerdem eine rechte Gegendemonstration mit rund 100 Teilnehmern. Am Abend endet der CSD mit einer Kundgebung und einem Auftritt von Sarah Connor am Brandenburger Tor.
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2: Gibt es einen Mix aus Sonne und lockerer Bewölkung bei Höchstwerten um die 28 Grad. Abends bekommen wir nur selten Lücken in der Wolkendecke bei Temperaturen von 20 bis 26 Grad. In der Nacht sind Teile des Himmels mit Wolken bedeckt, die Tiefstwerte sinken auf 17 Grad Celsius. Der Sonntag bringt uns Wolken und Regenschauer bei Maxiwerten um die 24 Grad.
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1: Im Studio Steven Löffler. Frankreich kämpft weiter gegen beispiellose Waldbrände. Die Feuer im Südwesten des Landes breiten sich auf Bordeaux zu aus. Rund 140.000 Menschen wurden bereits in Sicherheit gebracht, erste Vororte der Stadt evakuiert. Präsident Macron ordnete den Einsatz der Streitkräfte an. Etwa 1.000 Soldaten unterstützen die Löscharbeiten. Bisher sind rund 22.000 Hektar Land verbrannt. Die Ursache des Großbrandes wird noch untersucht. Präsident Donald Trump droht der Europäischen Union mit neuen Strafzöllen. Hintergrund ist die EU-Kartellstrafe von 890 Millionen Euro gegen die Google-Mutter Alphabet. Trump bezeichnete das Vorgehen der EU als Raub und kündigte eine Untersuchung gegen angeblich diskriminierende Handelspraktiken an. Diese könnte den Weg für weitere Zölle auf EU-Importe ebnen. Ukrainische Drohnen haben in den vergangenen Tagen mehrfach Logistikzentren des Versandhändlers Wildberries getroffen. Nach russischen Angaben wurden dabei 9 Menschen getötet und mehr als 80 verletzt. Der Schaden soll sich auf mehrere Milliarden Euro belaufen. Besonders betroffen sind tausende kleine Händler, deren Waren in den Lagern zerstört wurden. Wildberries gilt in Russland als wichtigster Online-Händler und wickelt täglich rund 20 Millionen Bestellungen ab. Zum Christopher Street Day in Berlin werden heute Hunderttausende Menschen erwartet. Die Parade startet um 12 Uhr an der Leipziger Straße und zieht bis zum Brandenburger Tor. Das Motto lautet in diesem Jahr: Haltung ist hot. Die Polizei rechnet mit umfangreichen Verkehrseinschränkungen und erwartet außerdem eine rechte Gegendemonstration mit rund 100 Teilnehmern. Am Abend endet der CSD mit einer Kundgebung und einem Auftritt von Sarah Connor am Brandenburger Tor.
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1: Heute gibt es einen Mix aus Sonne und lockerer Bewölkung bei Höchstwerten um die 28 Grad. Abends bekommen wir nur selten Lücken in der Wolkendecke bei Temperaturen von 20 bis 26 Grad. In der Nacht sind Teile des Himmels mit Wolken bedeckt, die Tiefstwerte sinken auf 17 Grad Celsius. Der Sonntag bringt uns Wolken und Regenschauer bei Maxiwerten um die 24 Grad.
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1: Im Studio Steven Löffler. Frankreich kämpft weiter gegen beispiellose Waldbrände. Die Feuer im Südwesten des Landes breiten sich auf Bordeaux zu aus. Rund 140.000 Menschen wurden bereits in Sicherheit gebracht, erste Vororte der Stadt evakuiert. Präsident Macron ordnete den Einsatz der Streitkräfte an. Etwa 1.000 Soldaten unterstützen die Löscharbeiten. Bisher sind rund 22.000 Hektar Land verbrannt. Die Ursache des Großbrandes wird noch untersucht. Präsident Donald Trump droht der Europäischen Union mit neuen Strafzöllen. Hintergrund ist die EU-Kartellstrafe von 890 Millionen Euro gegen die Google-Mutter Alphabet. Trump bezeichnete das Vorgehen der EU als Raub und kündigte eine Untersuchung gegen angeblich diskriminierende Handelspraktiken an. Diese könnte den Weg für weitere Zölle auf EU-Importe ebnen. Ukrainische Drohnen haben in den vergangenen Tagen mehrfach Logistikzentren des Versandhändlers Wildberries getroffen. Nach russischen Angaben wurden dabei 9 Menschen getötet und mehr als 80 verletzt. Der Schaden soll sich auf mehrere Milliarden Euro belaufen. Besonders betroffen sind tausende kleine Händler, deren Waren in den Lagern zerstört wurden. Wildberries gilt in Russland als wichtigster Online-Händler und wickelt täglich rund 20 Millionen Bestellungen ab. Zum Christopher Street Day in Berlin werden heute hunderttausende Menschen erwartet. Die Parade startet um 12 Uhr an der Leipziger Straße und zieht bis zum Brandenburger Tor. Das Motto lautet in diesem Jahr: Haltung ist hot. Die Polizei rechnet mit umfangreichen Verkehrseinschränkungen und erwartet außerdem eine rechte Gegendemonstration mit rund 100 Teilnehmern. Am Abend endet der CSD mit einer Kundgebung und einem Auftritt von Sarah Connor am Brandenburger Tor.
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1: Heute gibt es einen Mix aus Sonne und lockerer Bewölkung bei Höchstwerten um die 28 Grad. Abends bekommen wir nur selten Lücken in der Wolkendecke bei Temperaturen von 20 bis 26 Grad. In der Nacht sind Teile des Himmels mit Wolken bedeckt, die Tiefstwerte sinken auf 17 Grad Celsius. Der Sonntag bringt uns Wolken und Regenschauer bei Maxiwerten um die 24 Grad.
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1: Im Studio Julia Schneider. Die ukrainischen Streitkräfte wollen nach eigenen Angaben einen groß angelegten russischen Panzerdurchbruch bei Dobropilja in der Region Donetsk vereitelt haben. Das ukrainische Verteidigungsministerium spricht von einer der größten Panzerattacken der letzten Zeit. Regierungsumbildung sorgt weiter für Wirbel. Der designierte Unionsfraktionschef Thorsten Frey hat das Chaos um die geplante Ablösung von Verkehrsminister Patrick Schnieder als Pech bezeichnet. So etwas könne auch in der Spitzenpolitik passieren. Kanzler Friedrich Merz sucht weiter nach einem Nachfolger, nachdem der ursprünglich vorgesehene Kandidat kurzfristig abgesagt hatte. Bis dahin bleibt offen, wer das Verkehrsministerium übernimmt. Während Hunderttausende beim CSD in Berlin Vielfalt feiern, kämpfen queere Treffpunkte in der Hauptstadt ums Überleben. Steigende Mieten, höhere Kosten und zunehmende Queerfeindlichkeit belasten die Szene. 2025 registrierte die Berliner Polizei 587 queerfeindliche Straftaten. Mehr als dreimal so viele wie vor 10 Jahren. Initiativen fordern deshalb mehr Schutz und finanzielle Unterstützung für queere Räume. Knallbunt und kunstfertig. Die 9-Euro-Scheine werden auffällig anders. Die seit mehr als 20 Jahre alten Euroscheine haben ausgedient. Die EZB will neue Banknoten einführen. Damit sollen Zahlungen sicherer und inklusiver werden.
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1: Im weiteren Tagesverlauf ist es weiterhin sonnig, bei Höchstwerten um die 28 Grad. Abends gibt es nur selten Lücken in der Wolkendecke, bei Temperaturen von 20 bis 26 Grad. In der Nacht sind Teile des Himmels mit Wolken bedeckt. Die Tiefstwerte sinken auf 17 Grad. Der Sonntag bringt uns Wolken und Regenschauer, bei Maxiwerten um die 24 Grad.

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1: Im Studio Julia Schneider. Die ukrainischen Streitkräfte wollen nach eigenen Angaben einen groß angelegten russischen Panzerdurchbruch bei Dobropilja in der Region Donetsk vereitelt haben. Das ukrainische Verteidigungsministerium spricht von einer der größten Panzerattacken der letzten Zeit. Regierungsumbildung sorgt weiter für Wirbel. Der designierte Unionsfraktionschef Thorsten Frey hat das Chaos um die geplante Ablösung von Verkehrsminister Patrick Schnieder als Pech bezeichnet. So etwas könne auch in der Spitzenpolitik passieren. Kanzler Friedrich Merz sucht weiter nach einem Nachfolger, nachdem der ursprünglich vorgesehene Kandidat kurzfristig abgesagt hatte. Bis dahin bleibt offen, wer das Verkehrsministerium übernimmt. Während Hunderttausende beim CSD in Berlin Vielfalt feiern, kämpfen queere Treffpunkte in der Hauptstadt ums Überleben. Steigende Mieten, höhere Kosten und zunehmende Queerfeindlichkeit belasten die Szene. 2025 registrierte die Berliner Polizei 587 queerfeindliche Straftaten. Mehr als dreimal so viele wie vor 10 Jahren. Initiativen fordern deshalb mehr Schutz und finanzielle Unterstützung für queere Räume. Knallbunt und kunstfertig. Die 9-Euro-Scheine werden auffällig anders. Die seit mehr als 20 Jahre alten Euroscheine haben ausgedient. Die EZB will neue Banknoten einführen. Damit sollen Zahlungen sicherer und inklusiver werden.
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1: Im weiteren Tagesverlauf ist es weiterhin sonnig, bei Höchstwerten um die 28 Grad. Abends gibt es nur selten Lücken in der Wolkendecke, bei Temperaturen von 20 bis 26 Grad. In der Nacht sind Teile des Himmels mit Wolken bedeckt. Die Tiefstwerte sinken auf 17 Grad. Der Sonntag bringt uns Wolken und Regenschauer, bei Maxiwerten um die 24 Grad.

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1: Im Studio Julia Schneider. Die ukrainischen Streitkräfte wollen nach eigenen Angaben einen groß angelegten russischen Panzerdurchbruch bei Dobropilja in der Region Donetsk vereitelt haben. Das ukrainische Verteidigungsministerium spricht von einer der größten Panzerattacken der letzten Zeit. Regierungsumbildung sorgt weiter für Wirbel. Der designierte Unionsfraktionschef Thorsten Frey hat das Chaos um die geplante Ablösung von Verkehrsminister Patrick Schnieder als Pech bezeichnet. So etwas könne auch in der Spitzenpolitik passieren. Kanzler Friedrich Merz sucht weiter nach einem Nachfolger, nachdem der ursprünglich vorgesehene Kandidat kurzfristig abgesagt hatte. Bis dahin bleibt offen, wer das Verkehrsministerium übernimmt. Während Hunderttausende beim CSD in Berlin Vielfalt feiern, kämpfen queere Treffpunkte in der Hauptstadt ums Überleben. Steigende Mieten, höhere Kosten und zunehmende Queerfeindlichkeit belasten die Szene. 2025 registrierte die Berliner Polizei 587 queerfeindliche Straftaten, mehr als dreimal so viele wie vor 10 Jahren. Initiativen fordern deshalb mehr Schutz und finanzielle Unterstützung für queere Räume. Knallbunt und kunstfertig. Die 9-Euro-Scheine werden auffällig anders. Die seit mehr als 20 Jahre alten Euroscheine haben ausgedient. Die EZB will neue Banknoten einführen. Damit sollen Zahlungen sicherer und inklusiver werden.
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1: Im weiteren Tagesverlauf ist es weiterhin sonnig, bei Höchstwerten um die 28 Grad. Abends gibt es nur selten Lücken in der Wolkendecke, bei Temperaturen von 20 bis 26 Grad. In der Nacht sind Teile des Himmels mit Wolken bedeckt. Die Tiefstwerte sinken auf 17 Grad. Der Sonntag bringt uns Wolken und Regenschauer, bei Maxiwerten um die 24 Grad.

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1: Im Studio Julia Schneider. Die ukrainischen Streitkräfte wollen nach eigenen Angaben einen groß angelegten russischen Panzerdurchbruch bei Dobropilja in der Region Donetsk vereitelt haben. Das ukrainische Verteidigungsministerium spricht von einer der größten Panzerattacken der letzten Zeit. Regierungsumbildung sorgt weiter für Wirbel. Der designierte Unionsfraktionschef Thorsten Frey hat das Chaos um die geplante Ablösung von Verkehrsminister Patrick Schnieder als Pech bezeichnet. So etwas könne auch in der Spitzenpolitik passieren. Kanzler Friedrich Merz sucht weiter nach einem Nachfolger, nachdem der ursprünglich vorgesehene Kandidat kurzfristig abgesagt hatte. Bis dahin bleibt offen, wer das Verkehrsministerium übernimmt. Während Hunderttausende beim CSD in Berlin Vielfalt feiern, kämpfen queere Treffpunkte in der Hauptstadt ums Überleben. Steigende Mieten, höhere Kosten und zunehmende Queerfeindlichkeit belasten die Szene. 2025 registrierte die Berliner Polizei 587 queerfeindliche Straftaten. Mehr als dreimal so viele wie vor 10 Jahren. Initiativen fordern deshalb mehr Schutz und finanzielle Unterstützung für queere Räume. Knallbunt und kunstfertig. Die 9-Euro-Scheine werden auffällig anders. Die seit mehr als 20 Jahre alten Euro-Scheine haben ausgedient. Die EZB will neue Banknoten einführen. Damit sollen Zahlungen sicherer und inklusiver werden.
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1: Im weiteren Tagesverlauf ist es weiterhin sonnig, bei Höchstwerten um die 28 Grad. Abends gibt es nur selten Lücken in der Wolkendecke, bei Temperaturen von 20 bis 26 Grad. In der Nacht sind Teile des Himmels mit Wolken bedeckt. Die Tiefstwerte sinken auf 17 Grad. Der Sonntag bringt uns Wolken und Regenschauer, bei Maxiwerten um die 24 Grad.

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1: Im Studio Julia Schneider. Die ukrainischen Streitkräfte wollen nach eigenen Angaben einen groß angelegten russischen Panzerdurchbruch bei Dobropilja in der Region Donetsk vereitelt haben. Das ukrainische Verteidigungsministerium spricht von einer der größten Panzerattacken der letzten Zeit. Regierungsumbildung sorgt weiter für Wirbel. Der designierte Unionsfraktionschef Thorsten Frey hat das Chaos um die geplante Ablösung von Verkehrsminister Patrick Schnieder als Pech bezeichnet. So etwas könne auch in der Spitzenpolitik passieren. Kanzler Friedrich Merz sucht weiter nach einem Nachfolger, nachdem der ursprünglich vorgesehene Kandidat kurzfristig abgesagt hatte. Bis dahin bleibt offen, wer das Verkehrsministerium übernimmt. Während Hunderttausende beim CSD in Berlin Vielfalt feiern, kämpfen queere Treffpunkte in der Hauptstadt ums Überleben. Steigende Mieten, höhere Kosten und zunehmende Queerfeindlichkeit belasten die Szene. 2025 registrierte die Berliner Polizei 587 queerfeindliche Straftaten. Mehr als dreimal so viele wie vor 10 Jahren. Initiativen fordern deshalb mehr Schutz und finanzielle Unterstützung für queere Räume. Knallbunt und kunstfertig. Die 9-Euro-Scheine werden auffällig anders. Die seit mehr als 20 Jahre alten Euroscheine haben ausgedient. Die EZB will neue Banknoten einführen. Damit sollen Zahlungen sicherer und inklusiver werden.
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1: Im weiteren Tagesverlauf ist es weiterhin sonnig, bei Höchstwerten um die 28 Grad. Abends gibt es nur selten Lücken in der Wolkendecke, bei Temperaturen von 20 bis 26 Grad. In der Nacht sind Teile des Himmels mit Wolken bedeckt. Die Tiefstwerte sinken auf 17 Grad. Der Sonntag bringt uns Wolken und Regenschauer, bei Maxiwerten um die 24 Grad.
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6: Einen entspannten, schönen Samstagabend auch von mir hier auf Pure FM 106.8. Die nächsten 2 Stunden gibt's Musik von mir. Mein Name ist Yannis Theopis.

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1: Soeben erreicht uns die Nachricht, dass der CSD Berlin 2026 in Berlin-Tiergarten abgebrochen wurde. Ein Auto ist in eine Menschengruppe gefahren. Es gibt mehrere Verletzte. Gegen 22.15 Uhr wurde die Abschlusskundgebung am Brandenburger Tor evakuiert. Alle Entwicklungen in den nächsten Minuten hier bei uns.
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2: Ein kurzes Update zum CSD. Berlin, der wurde abgesagt, denn bei einem mutmaßlichen Anschlag am Rande des Berliner Christopher Street Days ist in der Nacht ein Mensch getötet worden. Nach Polizeiangaben fuhr ein weißer PKW im Tiergarten in eine Menschengruppe. 15 Menschen wurden verletzt, mehrere von ihnen lebensgefährlich. Der Fahrer ist auf der Flucht. Die Abschlussveranstaltung des CSDs am Brandenburger Tor wurde sofort abgebrochen. Die Polizei ist mit einem Großaufgebot im Einsatz. Soeben hat sich auch Berlins regierender Bürgermeister Kai Wegner vor Ort gemeldet, der bereits am Tage am CSD teilgenommen hatte und noch einmal von zu Hause jetzt zum Tatort in den Tiergarten gekommen ist. Wir hören rein, was der Regierende vor wenigen Minuten gesagt hat.
3: Der Ablauf der Veranstaltung sehr, sehr gut funktioniert hat. Dafür bin ich dankbar, auch dem Veranstalter, den vielen Teilnehmerinnen und Teilnehmern des CSD, dass man hier auch auf dann die Polizei gehört hat, dass die Polizei auch ihre Arbeit schnellstmöglich einleiten konnte. Denn es war ja ein Wechsel von einer Begleitung einer Demonstration, die friedlich, voller Liebe und Freude war, hin zu einer Tat mit einem Toten und mit Schwerverletzten und Verletzten, wo es jetzt darum geht, die Täter oder den Tatverdächtigen zu ermitteln.
4: Reden Sie von einem Terroranschlag, Herr Wegner?
3: Es ist zu früh, das heute zu sagen.
4: Wo und wie haben Sie davon erfahren, in der Tat?
3: Als ich zu Hause war.
4: War der CSD nicht ausreichend geschützt, aus Ihrer Sicht?
3: Ich glaube, dass der CSD sehr, sehr gut geschützt war. Ich war ja selbst einige Stunden beim CSD heute dabei und habe festgestellt, wie großartig die Polizei, die Sicherheitskräfte, die auch vom CSD mitgestellt wurden, diesen CSD begleitet haben. Es war eine ausgelassene, es war eine fröhliche Stimmung und hundertprozentige Sicherheit, so traurig es ist, aber hundertprozentige Sicherheit gibt es nicht. Und jetzt geht es darum, sicherlich die Lage zu analysieren, wie das passieren konnte, wo es vielleicht Schwachstellen gab im Sicherheitskonzept. Klar, ich sehe sie derzeit nicht. Aber das Wichtigste ist, dass wir jetzt den Täter oder die Täterin ermitteln.
5: Worauf müssen jetzt die Leute aufpassen, die jetzt im Tiergarten nachts rumlaufen, wenn der Täter nicht gefasst ist?
3: Ist im Tiergarten keiner mehr da. Wir haben dafür gesorgt, dass wirklich der Tiergarten leer ist. Und die Polizei ist mit vielen Einsatzkräften vor Ort.
5: Also der Täter ist auch nicht mehr im Tiergarten?
3: Wenn ich das wüsste, ob er da wäre oder nicht da wäre, wäre es für die Polizei gut, wenn ich den Tipp geben könnte, aber das kann Ihnen heute keiner sagen.
6: Das hat er Ihnen vorhin gesagt. Wir haben ja gesagt, unsere Fahndungsmaßnahmen laufen und der Tiergarten ist erstmal freigemacht worden von jeglichen Personen und wir haben natürlich jetzt hier auch keine mögliche tatverdächtige Person bislang angetroffen. Deshalb laufen unsere Fahndungsmaßnahmen.
4: Wie werten Sie die erste Reaktion, Herr Wegner, der Einsatzkräfte? Die Veranstaltung ist ja sofort abgebrochen, evakuiert worden.
3: Ich glaube, das war eine richtige Maßnahme, die sehr, sehr gut funktioniert hat. Auch mit den Veranstaltern, mit dem CSD-Verein in enger Abstimmung und gut organisiert. Und deswegen bin ich nicht nur der Berliner Polizei dankbar, sondern wirklich auch dem Veranstalter, der dafür gesorgt hat, dass es hier einen ganz ruhigen Abschluss gab, keine Panik auftrat, sondern dass die Menschen dann diesen Platz, diesen Ort des CSDs verlassen konnten.
6: Okay, sehr gut. Dank, ja.
3: Vielen Dank.
6: Vielen Dank.
2: Soweit Berlins regierender Bürgermeister Kai Wegner aus dem Tiergarten vom CSD, der heute Abend um ca. 22.30 Uhr abgebrochen wurde, nachdem ein Auto in eine Menschenmenge gefahren ist. Es gibt 15 Verletzte und einen Toten. Mehr aktuelle Informationen natürlich bei uns im laufenden Programm.
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